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1: Ich bin Dario Jecker. Guten Morgen. Gestern Abend ist zum 50. Mal der Prix Valo verliehen worden. In verschiedenen Kategorien haben Schweizer Musikerinnen und Musiker eine Sterntrophäe ergattert, so etwa die Band Hecht, die Schweizer ESC-Kandidatin von 2025 Zoe Meh und das Schweizer Musikurgestein Stefan Eicher. Weltweit hat die Pressefreiheit einen historischen Tiefstand erreicht. Das stellt die Organisation Reporter ohne Grenzen zum heutigen Tag der Pressefreiheit fest. Die Lage in der Schweiz hingegen sei eher gut. Die Schweiz verbesserte sich in der Rangliste um einen Platz, auch wegen des Rückfalls von Portugal, und belegt nun Rang 8. Laut Reporter ohne Grenzen belasten jedoch rechtliche Probleme, insbesondere die Anwendung des Bankgeheimnisses auf Journalistinnen und Journalisten, die Medien weiterhin stark. Eine riesige Menschenmenge hat sich gestern in Fribourg versammelt, um die Parade der Eishockeyspieler von Gotteron zu verfolgen. Diese feierten den ersten Schweizer Meistertitel. Die Organisatoren hatten mit rund 50.000 Zuschauern gerechnet. Die Polizei schätzte die Zahl am Abend auf mehr als 80.000. Auf einem an den Seiten offenen Sattelschlepper schwenkte die Mannschaft den Pokal vor der Friburger Bevölkerung.
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1: Zu früh zum Feiern. Der FC Thun muss noch auf seine Meisterfeier warten. Thun verliert nämlich auswärts gegen Basel mit 3:1. Winterthur und der FC Zürich spielen ein 2:2 unentschieden und Lausanne unterliegt dem FC Luzern mit 1:3. Heute tritt das Tabellenzweite St. Gallen gegen Sion an. Sollte St. Gallen heute nicht 3 Punkte holen, wird der FC Thun vom Sofa aus Meister. Freundlich ist das Wetter am heutigen Sonntag. Es hat leichte Wolken im Mittelland und auch im Osten dürfte es aber gleich recht sonnig werden heute. Im Westen haben wir ein paar Schauer und Gewitter. Die Höchstwerte liegen heute zwischen 19 und 25 Grad.
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1: Ich bin Dario Jecker. Guten Morgen. Weltweit hat die Pressefreiheit einen historischen Tiefstand erreicht. Das stellt die Organisation Reporter ohne Grenzen zum heutigen Tag der Pressefreiheit fest. Die Lage ist in der Schweiz hingegen eher gut. Die Schweiz verbesserte sich in der Rangliste um einen Platz und belegt nun Rang 8, auch wegen des Rückfalls von Portugal. Gestern Abend ist zum 50. Mal der Prix Valo verliehen worden. In verschiedenen Kategorien haben Schweizer Musikerinnen und Musiker eine Sterntrophäe ergattert. So etwa die Band Hecht, die Schweizer ESC-Kandidatin von vergangenem Jahr Zoe Mee und das Schweizer Musikurgestein Stefan Eicher. Der Prix Valo gilt als wichtigster Preis im Schweizer Showbusiness.
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1: Zu früh zum Feiern. Der FC Thun muss noch auf seine Meisterfeier warten. Thun verliert nämlich auswärts gegen Basel mit 3:1. Winterthur und der FC Zürich spielen ein 2:2 unentschieden und Lausanne unterliegt dem FC Luzern mit 1:3. Heute tritt das Tabellenzweite St. Gallen gegen Sion an. Sollte St. Gallen heute nicht 3 Punkte holen, wird der FC Thun vom Sofa aus Meister. An der Euro-Hockey-Tour in Tschechien verliert die Schweiz das zweite Spiel gegen Finnland mit 3:5. Tschechien unterliegt Schweden mit 2:4. Bereits das erste Spiel hatte das Schweizer Nazi-Team um Jan Kadieu mit 1:8 gegen Schweden verloren. Freundlich ist das Wetter am heutigen Sonntag. Es hat leichte Wolken im Mittelland und auch im Osten dürfte es aber gleich recht sonnig werden heute. Im Westen haben wir ein paar Schauer und Gewitter. Die Höchstwerte liegen heute zwischen 19 und 25 Grad.
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Dies ist Gordon Mackenzies Lied. 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
2: Ich bin Dario Jecker. Guten Morgen. Weltweit hat die Pressefreiheit einen historischen Tiefstand erreicht. Das stellt die Organisation Reporter ohne Grenzen zum heutigen Tag der Pressefreiheit fest. Die Lage ist in der Schweiz hingegen eher gut. Die Schweiz verbesserte sich in der Rangliste um einen Platz und belegt nun Rang 8, auch wegen des Rückfalls von Portugal. Gestern Abend ist zum 50. Mal der Prix Valo verliehen worden. In verschiedenen Kategorien haben Schweizer Musikerinnen und Musiker eine Sterntrophäe ergattert. So etwa die Band Hecht, die Schweizer ESC-Kandidatin von vergangenem Jahr Zoe Mee und das Schweizer Musikurgestein Stefan Eicher. Der Prix Valo gilt als wichtigster Preis im Schweizer Showbusiness. Im Fall des Erpressungsversuchs gegen den Babynahrungshersteller Hip haben die österreichischen Ermittler einen Verdächtigen festgenommen. Es handelt sich um einen 39-jährigen Mann, wie die Staatsanwaltschaft mitteilt. Der Verdächtige sei in Österreich festgenommen worden und werde derzeit verhört, heißt es von der Polizei. Nähere Angaben zur Identität des Verdächtigen macht die Polizei nicht, da die Ermittlungen noch laufen.
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2: Zu früh zum Feiern. Der FC Thun muss noch auf seine Meisterfeier warten. Thun verliert nämlich auswärts gegen Basel mit 3:1. Winterthur und der FC Zürich spielen ein 2:2 unentschieden und Lausanne unterliegt dem FC Luzern mit 1:3. Heute tritt das Tabellenzweite St. Gallen gegen Sion an. Sollte St. Gallen heute nicht 3 Punkte holen, wird der FC Thun vom Sofa aus Meister. Freundlich ist das Wetter am heutigen Sonntag. Es hat leichte Wolken im Mittelland und auch im Osten dürfte es aber gleich recht sonnig werden heute. Im Westen haben wir ein paar Schauer und Gewitter. Die Höchstwerte liegen heute zwischen 19 und 25 Grad.
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3: Das ist der Sonntagmorgen hier bei Radio Melodie. Grüezi miteinander und herzlich willkommen auch denen, die mit dem Velo bei den Slow-Ups unterwegs sind. 2 Stunden mit einem Haufen Neuheiten und einem Gast, Alice Lehnherr. Sie hat ein Instrumentalalbum, ein ganz tolles, rausgebracht. Wir reden mit ihr und so haben wir auch noch Neuheiten vom Claudio Di Fara von der Indirias, von Melody und Friends, Martina, René, Ulbrich, Linda Fee, Bella Vista und viele, viele andere mehr. Und starteten wir mit Vanessa Dollinger und da ist Hey Hey, gute Unterhaltung wünscht der Werner Blüss.

0: Vanessa Dollinger hat schon ganz früh bei österreichischen Wettbewerben mitgemacht. Zum Beispiel beim Kiddie-Contest ist sie Zweite geworden im Jahr 2013. Und vor 10 Jahren ist sie bei immer wieder Sonntag zum ersten Mal im grossen Fernsehen auftreten. Die Vanessa May haben wir gehört zum Start mit Hey Hey.
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0: Bei mir habe ich Alice Lehnherr. Herzlich willkommen, Alice.
2: Freut mich, danke.
0: Alice, wir kennen uns schon wahnsinnig lang eigentlich. Das Arbeiten ist ja auch schon unlang. Also du machst schon sehr lange Musik, jetzt mit 81 nochmal eine CD rausgegeben. Wie ist das für dich?
2: Ja, das sind alles so Melodien, die ich eigentlich in diesen ganzen Jahren auf dem Keyboard gespielt habe und dann einfach auf die Seite gelegt, weil ich einfach gedacht habe, die Rhythmik ist so schön. Dann, ja, und irgendwann habe ich gedacht, habe ich gesagt, so, jetzt mache ich einfach eine wirklich Instrumental-CD machen, weil da hat man nicht viel. Und das habe ich eigentlich im Sinn immer gehabt. Aber es ist Sport geworden.
0: hat ein bisschen gebraucht, bis es jetzt endlich auf dem Markt ist, quasi.
2: Ja, es ist eine traurige Sache gewesen. Ich habe 6 ganz liebe Menschen verloren. Unter dem 2 Schwestern, 2 Schwäger und meine Mann. Und wir wollten die Plattentofe machen und genau da ist mein Mann Wertbeerdigung gewesen. Da hat mich eigentlich ein bisschen im Boden dann geworfen. Und ich wollte dann lange einfach nichts mehr wissen von Musik. Mhm. Bis ich dann wieder einmal hochgegangen bin und mir angerufen hat und gesagt hat, sie sollten ein Lied haben. Könntest du das machen? Und dann bin ich wieder hochgehockt und von da weg hat es mich einfach so ein bisschen gepackt, dass ich einfach wieder ein bisschen jetzt Musik mache.
0: «Im Land meiner Träume» heisst die CD. Ja. Eine ganz wunderschöne Instrumental-CD. Wo kann man die einordnen, instrumentalmässig? Ist noch schwierig, oder?
2: Ja, es ist eigentlich, ich habe gerne langsame Lieder, besinnliche, wo man kann ruhen, wo man kann herliegen kann und einfach denken, jetzt höre ich Musik. Das ist etwas Schönes. Und dann habe ich Berge gehabt, wo ich wieder Berge gesehen habe, unsere schönen Berge, hier im Rheintal. Und dann hat es mich gepackt und habe ein fröhlicher gemacht. Es hat mir auch gefallen. Und so sind einfach so verschiedene Sachen sind da dabei.
0: Wie hast du denn instrumentiert überhaupt die Musik? Warst du nicht auf dem Keyboard zuerst mal ein bisschen entwickelt und nachher, wie ist es dort weitergegangen?
2: Ich bin dann zum Kekkeis gegangen, zum Kurt, weil er hat schon damals schon die Lieder von der Marion schön arrangiert, wirklich schön. Dort mal mit Klostertaler und einfach wirklich, ich habe dann gedacht, so, ich gehe zum Kurt. Und er hat dann angefangen und hat wahnsinnig Spass gekriegt daran. Mhm. Er hat jede Melodie dermaßen intensiv gemacht und hat früh gehabt und hat gesagt, jetzt musst du durch, musst hören. Es ist einfach so schön geworden. Und das habe ich gemacht und so sind die ganzen Melodien immer mehr entstanden.
0: Da ist jetzt zum Beispiel eine davon, Hoch über den Wolken.

0: Unverkennbar der Nick P. mit seinem grossen Hit Berlin. Damals in einer speziellen Version, nämlich in der symphonischen Version, die er einmal zusammen mit den Symphoniker aufgenommen hat.
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0: 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Bei mir vis-à-vis hockt Alice Lehnherr, eine begnadete Komponistin und auch Musikerin. Schon viele, viele Jahre kennen wir uns, über 40 Jahre. Alice, wie hat es eigentlich bei dir musikalisch so richtig angefangen?
2: Der Vater war der Erste, der uns eigentlich Musik beigebracht hat. Wir haben ein Instrument damals müssen lernen. Und wenn es eben gerade Flöte war, aber etwas haben wir einfach, hat er einfach gesagt, Mutter. Und ich habe dann Flöte gelernt und alle meine Schwestern. Ich habe dann weitergemacht mit Gitarre. Dann, weil die Mama hat eine Gitarrenstunde gegeben und hat etwa fast ist ein ganzer Kreisalbig gsi, wo Gitarre gespielt hat und da habe ich einfach einen Haufen gelernt davon und so habe ich Gitarre und dann habe ich angefangen mit Klavier und das ist mir dann eigentlich geblieben. Ich habe noch gern mit Gitarre gesungen mit der Marion. Marion ist eine gsi, wo dann meine Lieder, also die Lieder, die ich gemacht habe für sie, hat sie dann gern gesungen. Sie hat damals hat sie wirklich nur mit der Gitarre und ich konnte die zweite Stimme singen und sie die erste, haben mir die Lieder hat sie dann mitgesungen.
3: Damals sind ja glaube ich als Geschwister die Liebhuner auftreten und hätten so gerne können. Habe ich gelesen, auf Amerika gehen, da sind wir nicht gegangen.
2: Ja, wir haben dort mal, eigentlich haben wir dort mal, wir haben dann daheim, der Vater hat die ganze Einrichtung daheim gehabt, mit Mikrofon und Zeug, und wir haben dann angefangen zu singen mit meiner Zwillingsschwester, dann sind wir auf in den Rheinländerkampf gekommen, das ist zuerst die Schweizer Ausscheidung gewesen, da sind fünf weitergekommen, und nachher hat man können auf Kreuzlingen, und dann sind von Deutschland und von Österreich und von der Schweiz sind fünf gewesen, wo einfach das geschafft haben. Und dort haben wir dann mit einer Band haben wir dann müssen gehen üben auf Dornbirndori. Und der Vater war ein, der ist dann immer mitgekommen, mein Götti. Wir sind ja so eigentlich, weil wir ja kein Auto hatten, und der Götti hat eins gehabt, dann der er immer gefahren. Wir sind auf Winterthur und dort hat uns der Ding, Augusto, glaube ich, es hat er geheißen. Der hat uns gesehen, ich habe ein Plakat daheim vom 463, wo ein grosses, wo wir drauf sind, ein Pitschi und Teddys und all die Dinge sind drauf. Und dann hat er uns auf Amerika hat er gesagt, er mache die Tour zu Amerika, er möchte uns so gerne mitnehmen. Dann war meine Mama überhaupt nicht dafür. Es ist nicht gegangen.
3: Bereust du heute, dass das nicht gegangen ist?
2: Nein, ich glaube es nicht. Das hat einfach, ich denke heute, es hätte müssen so kommen, wie es wirklich rausgekommen ist.
3: Dann ist ja quasi eben deine Tochter, hast du schon angesprochen, und hat quasi deine Ideen umgesetzt natürlich noch.
2: Ja, sie hat damals, hat sie dann wirklich die Lieder, die ich gemacht habe, einfach, haben ja müssen eigentlich noch Kinderlieder sein, nicht Erwachsenenlieder, ist ja nichts richtig, oder wenn man
3: genau,
2: für so
3: ein, ja
2: ein 8, 9, 10-jähriges Mädchen Dinglieder macht für Erwachsene.
3: Und dann hast du ja zunehmend auch für andere Künstlerinnen und Künstler geschrieben, oder nicht?
2: Ja, doch. Ich habe zum Beispiel in Deutschland, ganz, ganz im Norden, die Stadt heisst auch Norden, da habe ich zwei, die singen, die von mir Lieder haben, die sind just schon viele zum Fernsehen gekommen.
0: Und jetzt hören wir nochmal das neue Instrumentalalbum von der Alice Lehnherrin, «Im Land meiner Träume», da ist der Titel. Umarme mich.

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0: Jetzt sind wir stark in den Osten gewandert, da haben sie gemerkt, nach Ungarn. Ungarisches Blut, das ist der ganz neue Titel von der Gabriela. Und jetzt kommen wir zurück zu unserem heutigen Studiogast, der Alice Lehner und ihrem Album «Im Land meiner Träume».
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0: Bei mir nach wie vor gewissen, wie sitzt Alice Lehner mit ihrem ganz neuen Instrumentalalbum «Im Land meiner Träume». Ganzen Haufen Songs gehen natürlich um die Natur herum. Und ich habe das Gefühl, Alice, man spürt die Natur irgendwie auch.
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0: auch, ich spüre Berge, ich spüre das. Mhm. Und das ist in mir hin, und da muss eine Melodie, muss so der Ausdruck von Licht und einfach, wo tief ins Herz geht. Und ich glaube, nur aus eben Weg kann man einfach auch eine schöne Melodie machen, wenn man sie fühlt. Man muss sie fühlen. Das ist und Dinge, die Berge und alles wirklich.
1: Im Land meiner Träume ein Instrumental-CD, was ja völlig nicht mehr im Trend ist überhaupt. Also es gibt ganz wenige Instrumentalkünstler überhaupt nur noch. Und im Radio wird fast keine Instrumentalmusik mehr gespielt. Das ist eigentlich, passt ja eigentlich gar nicht in den Markt rein.
0: Es passt nicht im Markt, wirklich nicht im Markt ein, was das anbelangt, was man heute hört von deutscher Musik, von Schlager, passt irgendwo nicht ein, aber eigentlich habe ich gar nicht einen Schlager denkt oder ich habe einfach etwas, wo beruhigt, wo ja. und wenn man selber nichts im Radio bringt, oder es gibt ein Radio, wo die Sachen laufen und es gibt ein Schweizer Radio, wo gern derige Sachen, wenn sie ein Wunschkonzert haben, wo das gern laufen und will sie sagen, es kommt ein ruhiges Stück oder ein angenehmes, wo man einfach nur hören kann.
1: Geht es auch ein bisschen in Richtung Meditation?
0: Ja. Ja, das ist so, weil ich habe von Zürich ein Telefon gekriegt und der hat mir gesagt, er hätte jetzt gerade meine CD gelesen, er sei von da oben und er müsse jetzt sagen, er sei hergelegen und hat gedacht, das darf nicht wahr sein. So, er hat Kopfhörer angelegt, er sei in einer anderen Welt gewesen. Und dann muss ich schon sagen, dann ist für mich eigentlich schon viel passiert.
1: Bei den wahrscheinlich einschlägigen Streamingportal kann man es suchen. Unter welchem Namen muss man es genau suchen?
0: Unter Alice Lehner müsste das eigentlich kommen, weil ich habe jetzt eine dänische Homepage drin. Ja. Und dort müsste das alles kommen. Man kann sie auch bestellen bei mir.
1: Jetzt sind wir ganz, ganz gespannt, wie das sich entwickelt mit dem Projekt, das du hast. Alice, danke vielmals, dass du bei uns vorbeikommen bist und alles Gute weiterhin.
0: Ja, ich habe es danke vielmals und hat mich wahnsinnig gefreut, dass ich zu dir kommen durfte. Das geht auf mich. Schön.
1: Und jetzt hören wir nochmal das neueste Album von der Alice Lehner. Instrumentalmusik vom Feinsten. Im Land meiner Träume heißt das Album. Und jetzt hören wir daraus erste Sonnenstrahlen, das vollständige Interview demnächst auf www.radiomelodie.ch oder auch abrufbar über unser Radio Melodie App.

Teehüter aus dem Liechtensteinischen mit Feuer und Flamme haben wir hier bei Radio Melodie gehört. Jetzt machen wir mit Engel oder Teufel weiter. Geht eigentlich gerade mit Gegensätzen weiter. Da ist der Stefan Herzog bei Radio Melodie.

0: Über die nächsten 100 Jahre hat sich der Rainer Bachmann Gedanken gemacht mit einem älteren Titel. Jetzt gibt es wieder neue Musik und zwar von der Verena Rose. Du und ich.
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Ich habe das Gefühl, den Namen von dem Trio muss man sich behalten und im Hinterkopf lassen. Phoenix Trio, sag mir nicht, haben wir gehört. Und jetzt gibt es den neuesten Titel von den Schürzenjäger. Ja, die gibt es auch noch. Auf einmal ist Sommer, am 14. Juni sind sie übrigens bei immer wieder sonntags mit dabei. Und am 22. August gibt es das legendäre Schürzenjäger Open Air wieder am Finkenberg. Mehr Informationen natürlich über die Webseite von der Schürzenjäger.

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1: Im Studio der Dario Jecker. Die Parteien sind großteils nicht mit dem Bundesrat einverstanden. Dieser will die Kommissionen neu ordnen, die sich außerhalb vom Parlament mit zugeteilten Themen befassen. Der Bundesrat will 15 Kommissionen weniger. Entweder werden diese abgeschafft oder neu aufgeteilt. Linke Parteien und Organisationen lehnen die Neuordnung ab. Rechts begrüßt die Stoßrichtung des Bundesrates grundsätzlich, hätte sich aber mehr Streichungen gewünscht. Kliniken und Helfer angegriffen. In den vergangenen 10 Jahren zählten die Vereinten Nationen und Hilfsorganisationen fast 10.000 Angriffe auf Gesundheitseinrichtungen und Personal. Heute ist der 10. Jahrestag der Resolution 2286 des Weltsicherheitsrates. Mit der haben sich die Länder verpflichtet, medizinisches und humanitäres Personal sowie deren Infrastruktur zu schützen. Die USA ziehen 5000 Soldaten aus Deutschland ab. US-Verteidigungsminister Hegseth hatte das am Freitag angeordnet. Nun hat sich Präsident Trump geäußert. Er sagte, die USA werden stark reduzieren, und zwar um weit mehr als 5000 Soldaten, so Trump. Derzeit sind rund 85.000 amerikanische Soldaten in Europa stationiert, 39.000 davon in Deutschland. Freundlich ist das Wetter am heutigen Sonntag. Es hat leichte Wolken im Mittelland und auch im Osten dürfte es aber gleich recht sonnig werden heute. Im Westen haben wir ein paar Schauer und Gewitter. Die Höchstwerte liegen heute zwischen 19 und 25 Grad.
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2: Willkommen zurück in der zweiten Stunde Schlagerwelt. Auch in dieser Stunde ein Haufen Neuheiten. Großstadt Engel, Claudio Di Fara, Indirias, Melodie und Friends, Martina, wir haben Kerstin Kollen, Andreas Frey, René Ulbrich und Linda Fee. Und startet immer mit Bella Vista. Das geht mir wirklich auf die Nerven. Was das ist, das erfahrt ihr gerade jetzt. Gute Unterhaltung auch in dieser Stunde wünscht der Werner Blüss.

Du, Bella Vista, das geht mir wirklich auf die Nerven. Vielleicht habt ihr auch schon so Situationen erlebt. In meinem kleinen Dorf, das ist Benke in dem Fall, wo wir jetzt gerade überkommen, nämlich von der Linda Fee, ihrem neuen Titel. Und sie möchte sich ein bisschen mehr der Schweizer Mundart und den Schweizer Songs widmen. Und das hat sie unter anderem zusammen gemacht bei dem Titel mit dem Blick, mit dem Marco Blickensdorfer. Und da kommt er, der neueste von der Linda Fee, in meinem kleinen Dorf.

hat mir letztes Mal im Gespräch gesagt, einer von den erfolgreichsten Titel, den er je geschrieben hat. Der Gilbert, ich bin frei. Und jetzt machen wir weiter mit René Ulbricht. Der ist ja dauernd immer wieder, man hat mindestens das Gefühl, wenn man Social Media anschaut, in der Ferien und organisiert Schlagerreisen. Und vielleicht ist seine Josephine damals auch mit dabei gewesen in Kreta.

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Belief von der Cher hat dort mal, wo es rausgekommen ist, riesig Furore gemacht, weil sie gewagt hat, ihre Stimme zu verfremden. Heute macht man das ja mit KI. Dort mal hätte man es noch ganz anders müssen machen. Und die deutsche Version, die haben wir vorhin gehört von der Mary Rose. Leider liebe ich dich immer noch. Und jetzt machen wir wieder mit ganz neuer Musik weiter von einer neuen Künstlerin, die da heisst Kerstin Colin. Und es ist Sommer. Ja, man könnte durchaus sagen, es wird langsam Sommer.

0: Unverkennbar, der Peter Hennen mit seiner Rose von Mexiko. Da ist eine Radiomelodie mit Werner Schlagerwelt. Und jetzt kommen wir wieder zu Neuheiten vom Andreas Frey. Und der Andreas Frey, das ist nicht der von den Verspänkern, sondern ein anderer, der halt den gleichen Namen trägt und Ikonen besingt. Aber lassen wir doch selber mal rein.
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Martina, bist du deppert? Und jetzt gehen wir ins Jahr 1985. Da ist in Würzburg in einem kleinen Probekeller eine Band gegründet worden mit den Brüdern Gerhard Hermann, Sigmund und Oswald Roth. Und ihre Musikfreunde angefangen hat das mit einer Erfolgsgeschichte, die es nachher geworden ist. Sie sind nämlich nach Kanada, nach Amerika, nach Österreich, in die Schweiz, nach Kroatien und so weiter und haben erfolgreich durchgestartet. Im 2018 haben sie sich ein bisschen neu formiert als Melodie und Freunde und sind mit Titeln wie «Hey Amigo, wir sind Freunde» oder «Mein Elternhaus» bekannt worden. Ein weiteres Highlight war im 2024. Da sind sie als Vorband von Peter Maffay beim «Grossen Sachsen»-Treffen mit dabei gewesen. Jetzt feiern sie 40-jähriges Jubiläum, das haben die Flipper schon erfolgreich mit einem Titel gemacht und vielleicht Melodie und Freunde auch.

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0: Da hätten wir mal zu Amigos mit Matador. Matador.

Und dann hätten wir noch einen Neuvorschlag, Nummer 5. Der kommt aus Berlin von der Kerstin Ott. Und ihre neueste Titel heisst Rosa Linde.

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2: Und jetzt wird es gerade noch mal ein bisschen ruhiger, ganz viel näher bei uns. Der Claudio Del Fara bringt mit seinem neuen Titel «Heiweh-Tränen» genau das Gefühl zu uns, wo wir alle kennen, den Moment, wo man den Hai vermisst, aber trotzdem Stärke daran findet.

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Formation Sunrise mit Lorraine, wo sehr erfolgreich sind in der ARD-Hitparade. Und damit sind wir am Schluss von der Schlagerwelt. Jetzt gibt's noch Großstadtengel tanzen heute Nacht. Und ich wünsche eine ganz schöne Zeit. Bis zum nächsten Mal, seid ihr plus. Tschüss.

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2: Im Studio der Dario Jecker. Die Parteien sind großteils nicht mit dem Bundesrat einverstanden. Dieser will die Kommissionen neu ordnen, die sich außerhalb vom Parlament mit zugeteilten Themen befassen. Der Bundesrat will 15 Kommissionen weniger. Entweder werden diese abgeschafft oder neu aufgeteilt. Linke Parteien und Organisationen lehnen die Neuordnung ab. Rechts begrüßt die Stoßrichtung des Bundesrates grundsätzlich, hätte sich aber mehr Streichungen gewünscht. Kliniken und Helfer angegriffen. In den vergangenen 10 Jahren zählten die Vereinten Nationen und Hilfsorganisationen fast 10.000 Angriffe auf Gesundheitseinrichtungen und Personal. Heute ist der 10. Jahrestag der Resolution 2286 des Weltsicherheitsrates. Mit der haben sich die Länder verpflichtet, medizinisches und humanitäres Personal sowie deren Infrastruktur zu schützen. Der Vulkan Mayon auf den Philippinen ist aktiv geworden und hat seine Umgebung mit dicker Asche bedeckt. Insgesamt seien seit gestern 52 Dörfer rund um den Vulkan davon betroffen, melden die Behörden laut der Agentur PNA. Feuerwehren und Hilfstrupps wurden in die Region geschickt, um die Bevölkerung zu unterstützen. Freundlich ist das Wetter am heutigen Sonntag. Es hat leichte Wolken im Mittelland und auch im Osten dürfte es aber gleich recht sonnig werden heute. Im Westen haben wir ein paar Schauer und Gewitter. Die Höchstwerte liegen heute zwischen 19 und 25 Grad.
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2: Im Studio der Dario Jecker. Ein Großbrand in der Gemeinde Langnau im Emmental ist in der Nacht ausgebrochen und noch immer nicht ganz gelöscht. Laut der Kantonspolizei Bern sind zwei Mehrfamilienhäuser und ein Nebengebäude im Ortsteil Bärau in Brand geraten. Die Bewohnenden konnten die Gebäude selbstständig verlassen, verletzt wurde niemand. Wegen der andauernden Löscharbeiten ist jedoch die Durchfahrt Langnau-Trubschachen noch gesperrt. Die entsprechende Bahnlinie ist ebenso gesperrt. Der Präsident des IFO-Instituts, das zu Wirtschaftsfragen forscht, warnt vor einer möglichen Rezession in Deutschland. Das sagt der Ökonom zur Bild-Zeitung. Grund sind die drohenden neuen US-Zölle. Sollte die EU ihrerseits Zölle auf US-Produkte erheben, drohe Deutschland eine Rezession, so der Ökonom. Eine solche Rezession hätte auch Auswirkungen auf die Schweizer Wirtschaft. Der zuvor mehrfach in der Ostsee gestrandete Buckelwal ist gestern in der Nordsee freigesetzt worden. Viele Fragen bleiben aber offen. Die Position des Wales ist nicht bekannt. Der angebrachte Peilsender funktioniert bisher nicht, berichten Medien. Zudem war der Wal sehr angeschlagen gewesen. Über seinen aktuellen Gesundheitszustand ist nichts bekannt. Das US-Außenministerium unter Marco Rubio hat milliardenschwere Waffenlieferungen an Bahrain, Israel, Kuwait, Katar und die Vereinigten Arabischen Emirate genehmigt. Das bestätigt ein Regierungssprecher der deutschen Presseagentur. Die Waffen im Wert von insgesamt über 25 Milliarden US-Dollar sind laut Rubio notfallmäßig geliefert worden. Somit braucht es auch keine Bestätigung vom Parlament. Freundlich ist das Wetter am heutigen Sonntag. Es hat leichte Wolken im Mittelland und auch im Osten dürfte es aber gleich recht sonnig werden heute. Im Westen haben wir ein paar Schauer und Gewitter. Die Höchstwerte liegen heute zwischen 19 und 25 Grad.
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1: Im Studio der Jonathan Ernst. In der Stadt Zürich ist es letzte Nacht zu Ausschreitungen gekommen. Das bestätigt die Stadtpolizei Zürich gegenüber Keystone SDA, ohne weitere Details zu nennen. Laut 20 Minuten zogen Dutzende vermummte Personen durch die Stadt. Unter anderem bewarfen sie die Polizei mit Steinen und Böllen. Diese reagierte mit Wasserwerfer und Gummischrot. Ein Großbrand in der Gemeinde Langnau im Emmental ist in der Nacht ausgebrochen und noch immer nicht ganz gelöscht. Laut der Kantonspolizei Bern sind zwei Mehrfamilienhäuser und ein Nebengebäude im Ortsteil Bärau in Brand geraten. Die Bewohner konnten die Gebäude selbstständig verlassen, verletzt wurde niemand. Der Präsident des IFO-Instituts, das zu Wirtschaftsfragen forscht, warnt vor einer möglichen Rezession in Deutschland. Das sagt der Ökonom der Bild-Zeitung. Grund sind die drohenden neuen US-Zölle. Sollte die EU ihrerseits Zölle auf US-Produkte erheben, drohe Deutschland eine Rezession. Eine solche hätte auch Auswirkungen auf die Schweizer Wirtschaft. Der zuvor mehrfach in der Ostsee gestrandete Buckelwal ist gestern in der Nordsee freigesetzt worden. Viele Fragen bleiben aber offen. Die Position des Wales ist nicht bekannt. Der angebrachte Peilsender funktioniert bisher nicht, berichten Medien. Zudem war der Wal sehr angeschlagen gewesen. Über seinen aktuellen Gesundheitszustand ist nichts bekannt. Ganz so schön wie die letzten paar Tage bleibt es nicht mehr. Bis morgen oben gibt es mehr Wolken und früher oder später dann auch ein paar Regentropfen. Dann bleibt es auch die ganze Woche ziemlich wechselhaft. Die Temperaturen die gehen morgen schon ein bisschen zurück auf maximal 22 Grad.
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2: Im Studio der Jonathan Ernst. In der Stadt Zürich ist es letzte Nacht zu Ausschreitungen gekommen. Das bestätigt die Stadtpolizei Zürich gegenüber Keystone SDA. Unter anderem bewarfen teils vermummte Personen die Polizei mit Steinen und Böllern. Diese reagierte mit Wasserwerfern und Gummischrot. Meldungen über verletzte Personen hat es bisher keine gegeben. Am Freitag ist ein Mann am Bärentritt im Kanton Glarus zu Tode gestürzt. Er sei von einer Felswand abgestürzt, teilte die Kantonspolizei Glarus heute mit. Angehörige hätten den 70-Jährigen am Freitagabend vermisst gemeldet. Wieso er abstürzte, ist noch unklar. Der Präsident des IFO-Instituts, das zu Wirtschaftsfragen forscht, warnt vor einer möglichen Rezession in Deutschland. Das sagt der Ökonom der Bild-Zeitung. Grund sind die drohenden neuen US-Zölle. Sollte die EU ihrerseits Zölle auf US-Produkte erheben, drohe Deutschland eine Rezession. Eine solche hätte auch Auswirkungen auf die Schweizer Wirtschaft. Das US-Außenministerium unter Marco Rubio hat milliardenschwere Waffenlieferungen an Bahrain, Israel, Kuwait, Katar und die Vereinigten Arabischen Emirate geliefert. Das bestätigt ein Regierungssprecher der deutschen Presseagentur. Die Waffen im Wert von insgesamt über 25 Milliarden US-Dollar sind laut Rubio notfallmäßig geliefert worden. Somit braucht es auch keine Bestätigung vom Parlament. Ganz so schön wie die letzten paar Tage bleibt es nicht mehr. Bis morgen oben gibt es mehr Wolken und früher oder später dann auch ein paar Regentropfen. Dann bleibt es auch die ganze Woche ziemlich wechselhaft. Die Temperaturen die gehen morgen schon ein bisschen zurück auf maximal 22 Grad.
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2: Im Studio der Jonathan Ernst. In der Stadt Zürich ist es letzte Nacht zu Ausschreitungen gekommen. Das bestätigt die Stadtpolizei Zürich gegenüber der Nachrichtenagentur Keystone Estia. Teils vermummte Personen zogen durch die Stadt, zündeten Feuerwerkskörper und setzten Abfall in Brand. Zudem hätten sie die Polizei mit Flaschen, Steinen und Böllern beworfen. Die Polizei ihrerseits habe Wasserwerfer und Gummischrot eingesetzt. Meldungen über verletzte Personen hat es bisher noch keine gegeben. Am Freitag ist ein Mann am Bärentritt im Kanton Glarus zu Tode gestürzt. Er sei von einer Felswand abgestürzt, teilte die Kantonspolizei Glarus heute mit. Angehörige hätten den 70-Jährigen am Freitagabend vermisst gemeldet. Retter fanden den leblosen Körper des Mannes im Gebiet Brechalp. Wieso er abstürzte, ist noch unklar. Die Staatsanwaltschaft leitete eine Untersuchung ein. Das stillgelegte französische Atomkraftwerk Fessenheim nahe der deutschen Grenze darf abgebaut werden. Die französische Regierung hat den Rückbau genehmigt. Der Stromkonzern EDF möchte schon bald mit der ersten von 4 Etappen beginnen. Die Vorarbeiten seien abgeschlossen, teilte EDF mit. Das Kraftwerk südlich von Freiburg war 2020 nach 42 Betriebsjahren stillgelegt worden. US-Präsident Donald Trump möchte einen Plan des Irans für ein Ende des Kriegs prüfen. Allerdings kann er sich nicht vorstellen, dass dieser Plan akzeptabel sein werde, schrieb Trump auf seiner Plattform Truth Social. Zugleich warnte er, es bestehe weiter die Möglichkeit, den Iran wieder anzugreifen, sollte sich die iranische Führung falsch verhalten. Ganz so schön wie die letzten paar Tage bleibt es nicht mehr. Bis morgen oben gibt es mehr Wolken und früher oder später dann auch ein paar Regentropfen. Dann bleibt es auch die ganze Woche ziemlich wechselhaft. Die Temperaturen die gehen morgen schon ein bisschen zurück auf maximal 22 Grad.
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2: Im Studio der Jonathan Ernst. In der Stadt Zürich ist es letzte Nacht zu Ausschreitungen gekommen. Das bestätigt die Stadtpolizei Zürich gegenüber der Nachrichtenagentur Keystone Estia. Teils vermummte Personen zogen durch die Stadt, zündeten Feuerwerkskörper und setzten Abfall in Brand. Zudem hätten sie die Polizei mit Flaschen, Steinen und Böllern beworfen. Die Polizei ihrerseits habe Wasserwerfer und Gummischrot eingesetzt. Meldungen über verletzte Personen hat es bisher noch keine gegeben. Am Freitag ist ein Mann am Bärentritt im Kanton Glarus zu Tode gestürzt. Er sei von einer Felswand abgestürzt, teilte die Kantonspolizei Glarus heute mit. Angehörige hätten den 70-Jährigen am Freitagabend vermisst gemeldet. Retter fanden den leblosen Körper des Mannes im Gebiet Brechalb. Wieso er abstürzte, ist noch unklar. Die Staatsanwaltschaft leitete eine Untersuchung ein. Das stillgelegte französische Atomkraftwerk Fessenheim nahe der deutschen Grenze darf abgebaut werden. Die französische Regierung hat den Rückbau genehmigt. Der Stromkonzern EDF möchte schon bald mit der ersten von vier Etappen beginnen. Die Vorarbeiten seien abgeschlossen, teilte EDF mit. Das Kraftwerk südlich von Freiburg war 2020 nach 42 Betriebsjahren stillgelegt worden.
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2: Der FC Thun ist Schweizer Meister. Der FC Sio gewinnt auswärts in St. Gallen mit 3:0, wodurch die Ostschweizer die Berner Oberländer punktemäßig nicht mehr einholen können. Für den FC Thun ist es der erste Meistertitel in seiner Vereinsgeschichte. Ganz so schön wie die letzten paar Tage bleibt es nicht mehr. Bis morgen oben gibt es mehr Wolken und früher oder später dann auch ein paar Regentropfen. Dann bleibt es auch die ganze Woche ziemlich wechselhaft. Die Temperaturen die gehen morgen schon ein bisschen zurück auf maximal 22 Grad.
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1: Im Studio der Jonathan Ernst. Am Freitag ist ein Mann am Bärentritt im Kanton Glarus zu Tode gestürzt. Er sei von einer Felswand abgestürzt, teilte die Kantonspolizei Glarus heute mit. Angehörige hätten den 70-Jährigen am Freitagabend vermisst gemeldet. Retter fanden den leblosen Körper des Mannes im Gebiet Brechalp. Wieso er abstürzte, ist noch unklar. Die Staatsanwaltschaft leitete eine Untersuchung ein. In der Nacht ist in Zürich ein 27-Jähriger bei einem Streit in einer Bar schwer verletzt worden. Der mutmaßliche Täter habe eine Stichwaffe eingesetzt, teilt die Stadtpolizei Zürich mit. Der 27-jährige Spanier musste im Spital notoperiert werden. Der Tathergang sei derzeit noch unklar. Der Verdächtige wurde auf die Polizeiwache gebracht. Ein Gericht in den USA hat den Versand von Abtreibungspillen vorläufig untersagt. Die Richter hatten eine Regelung der US-Arzneimittelbehörde ausgesetzt. Diese hat erlaubt, das Abtreibungsmedikament nach telefonischer Behandlung per Post an die Patientinnen zu schicken. Gegner warnen, die Entscheidung werde den Zugang zu Schwangerschaftsabbrüchen landesweit erschweren, besonders in ärmeren und ländlichen Regionen.
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1: Der FC Thun ist Schweizer Meister. Der FC Sion gewinnt auswärts in St. Gallen mit 3:0, wodurch die Ostschweizer die Berner Oberländer punktemäßig nicht mehr einholen können. Für den FC Thun ist es der erste Meistertitel in seiner Vereinsgeschichte. Ganz so schön wie die letzten paar Tage bleibt es nicht mehr. Bis morgen oben gibt es mehr Wolken und früher oder später dann auch ein paar Regentropfen. Dann bleibt es auch die ganze Woche ziemlich wechselhaft. Die Temperaturen die gehen morgen schon ein bisschen zurück auf maximal 22 Grad.
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1: Guten Abend, ich bin der Jonathan Ernst. Am Uetliberg in Zürich ist heute ein 69-jähriger Mann abgestürzt und gestorben. Laut der Stadtpolizei Zürich war er mit einem anderen Mann unterwegs, als er aus ungeklärten Gründen in die Tiefe stürzte. Die Polizei geht von einem Unfall aus, die Staatsanwaltschaft wird weiter ermitteln. Ein Gericht in den USA hat den Versand von Abtreibungspillen vorläufig untersagt. Die Richter hatten eine Regelung der US-Arzneimittelbehörde ausgesetzt. Diese hat erlaubt, das Abtreibungsmedikament nach telefonischer Behandlung per Post an die Patientinnen zu schicken. Gegner warnen, die Entscheidung werde den Zugang zu Schwangerschaftsabbrüchen landesweit erschweren, besonders in ärmeren und ländlichen Regionen. In Griechenland ist es ungewöhnlich kalt. Eine Kaltluftinvasion sorgt für ein winterliches Bild in vielen Regionen des Landes, berichten verschiedene griechische Medien. In den Bergen rund um Athen, auf der Halbinsel Peloponnes und auf Kreta fiel Schnee. Laut Meteorologen ist es für Griechenland der kälteste Start in den Mai seit Jahrzehnten.
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1: Der FC Thun ist Schweizer Meister zum ersten Mal in der Vereinsgeschichte. Die Entscheidung fiel beim 3:0-Sieg des FC Sion in St. Gallen. Die Thun-Fans haben die entscheidende Partie beim Public Viewing in der Stockhorn Arena verfolgt. Auch das Team und Torhüter Niklas Steffen waren vor Ort.
2: Mega schön, sind so viele Leute gekommen, mit uns den Match zu schauen. Und umso schöner, dass wir es jetzt endlich können feiern können. Und mit dem hat niemand gerechnet, niemand hat uns das zutraut. Und das ist mehr als verdient. Und ja, ich bin wirklich stolz auf die ganze Mannschaft.
1: Aktuell laufen noch die Partien GC gegen Servette und Lugano gegen die BSC Young Boys. Das Wetter hat etwas gewechselt, es windet hier und dort und es hat etwas mehr Wolken als die letzten paar Tage. Bis morgen oben gibt es dann auch noch mehr Wolken und es könnte auch früher oder später ein paar Regentropfen geben. Dann bleibt es die ganze Woche ziemlich wechselhaft. Die Temperaturen die gehen morgen ein bisschen zurück auf maximal 22 Grad.
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3: Guten Abend, ich bin der Jonathan Ernst. Am Uetliberg in Zürich ist heute ein 69-jähriger Mann abgestürzt und gestorben. Laut der Stadtpolizei Zürich war er mit einem anderen Mann unterwegs, als er aus ungeklärten Gründen in die Tiefe stürzte. Die Polizei geht von einem Unfall aus, die Staatsanwaltschaft wird weiter ermitteln. Auf dem Zürichsee vor Lachen im Kanton Schwyz hat ein Boot gebrannt. Beim Ausbruch des Feuers befanden sich 5 Personen und ein Hund an Bord, teilt die Kantonspolizei Schwyz mit. Die Personen konnten sich mit einem Sprung ins Wasser retten, der Hund konnte nicht gerettet werden. Um den Ölmarkt stabil zu halten, wollen die OPEC-Plus-Länder mehr Öl fördern. Das hat die Organisation mit Saudi-Arabien, Russland und weiteren asiatischen Ländern heute angekündigt. Fast 200.000 zusätzliche Barrel sollen produziert werden. Erst vor wenigen Tagen waren die Vereinigten Arabischen Emirate aus dem Ölkartell ausgetreten.
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3: Der FC Thun ist Schweizer Meister zum ersten Mal in der Vereinsgeschichte. Die Thun-Fans haben die entscheidende Partie des FC St. Gallen gegen den FC Sio beim Public Viewing in der eigenen Stockhorn Arena verfolgt. Auch Mittelfeldspieler Leonardo Bertone war dabei.
4: Vor ein paar Jahren sind wir abgestiegen, nachher schwierige Jahre Challenge League zurückgekommen als Aufsteiger. Und das Jahr auch nicht gesehen haben, werden die Titel am meisten holen.
5: Und jetzt, wie geht es weiter?
4: Jetzt genießen, einfach genießen, genießen und auf sich zukommen.
3: In den weiteren Spielen verlieren die Grasshoppers gegen Servet mit 2-0 und der FC Lugano gewinnt mit 1-0 gegen die BSC Young Boys. Das Wetter hat etwas gewechselt, es windet hier und dort und es hat etwas mehr Wolken als die letzten paar Tage. Bis morgen oben gibt es dann auch noch mehr Wolken und es könnte auch früher oder später ein paar Regentropfen geben. Dann bleibt es die ganze Woche ziemlich wechselhaft. Die Temperaturen gehen morgen etwas zurück auf maximal 22 Grad.
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1: Guten Abend, ich bin der Jonathan Ernst. Auf dem Zürichsee vor Lachen im Kanton Schwyz hat ein Boot gebrannt. Beim Ausbruch des Feuers befanden sich 5 Personen und ein Hund an Bord, teilt die Kantonspolizei Schwyz mit. Die Personen konnten sich mit einem Sprung ins Wasser retten, der Hund konnte nicht gerettet werden. Am Uetliberg in Zürich ist heute ein 69-jähriger Mann abgestürzt und gestorben. Laut der Stadtpolizei Zürich war er mit einem anderen Mann unterwegs, als er aus ungeklärten Gründen in die Tiefe stürzte. Die Polizei geht von einem Unfall aus, die Staatsanwaltschaft wird weiter ermitteln.
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1: Der FC Thun ist Schweizer Meister zum ersten Mal in der Vereinsgeschichte. Die Entscheidung fiel beim 3:0-Sieg des FC Sion in St. Gallen. Die Thun-Fans haben die entscheidende Partie beim Public Viewing in der eigenen Stockhorn Arena verfolgt. Und auch Thun-Torhüter Niklas Steffen war dabei.
2: Mega schön, sind so viele Leute gekommen, mit uns den Match zu schauen. Und umso schöner, dass wir es jetzt endlich feiern können. Und mit dem hat niemand gerechnet, niemand hat uns das zutraut. Und das ist mehr als verdient. Und ja, ich bin wirklich stolz auf die ganze Mannschaft.
1: In den weiteren Spielen heute verlieren die Grasshoppers gegen Servette mit 0:2 und der FC Lugano gewinnt mit 1:0 gegen die BSC Young Boys. Das Schweizer Eishockey-Nationalteam gewinnt das letzte von 3 Spielen der Euro-Hockey-Tour gegen Tschechien mit 1:0 nach Penaltyschießen. Für die Schweizer ist es ein wichtiger Erfolg, nachdem sie in den ersten beiden Spielen der Woche jeweils schon nach 2 Dritteln 5 Gegentreffer erhalten hatten. Das Wetter hat etwas gewechselt, es windet hier und dort und es hat etwas mehr Wolken als die letzten paar Tage. Bis morgen oben gibt es dann auch noch mehr Wolken und es könnte auch früher oder später ein paar Regentropfen geben. Dann bleibt es die ganze Woche ziemlich wechselhaft. Die Temperaturen gehen morgen ein bisschen zurück auf maximal 22 Grad.
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1: Die Themen haben heute Schlagzeilen gemacht. Guten Abend.
2: Im Fall des Erpressungsversuchs gegen den Babynahrungshersteller Hip haben die österreichischen Ermittler einen Verdächtigen festgenommen. Es handelt sich um einen 39-jährigen Mann, wie die Staatsanwaltschaft mitteilt. Der Verdächtige sei in Österreich festgenommen worden und werde derzeit verhört, heißt es von der Polizei. Nähere Angaben zur Identität des Verdächtigen macht die Polizei nicht, da die Ermittlungen noch laufen.
1: Am Uetliberg in Zürich ist heute ein 69-jähriger Mann abgestürzt und gestorben. Laut der Stadtpolizei Zürich war er mit einem anderen Mann unterwegs, als er aus ungeklärten Gründen in die Tiefe stürzte. Die Polizei geht von einem Unfall aus, die Staatsanwaltschaft wird weiter ermitteln. Ein Großbrand in der Gemeinde Langnau im Emmental ist in der Nacht ausgebrochen und noch immer nicht ganz gelöscht. Laut der Kantonspolizei Bern sind zwei Mehrfamilienhäuser und ein Nebengebäude im Ortsteil Bärau in Brand geraten. Die Bewohner konnten die Gebäude selbstständig verlassen, verletzt wurde niemand. Auf dem Zürichsee vor Lachen im Kanton Schwyz hat ein Boot gebrannt. Beim Ausbruch des Feuers befanden sich 5 Personen und ein Hund an Bord, teilt die Kantonspolizei Schwyz mit. Die Personen konnten sich mit einem Sprung ins Wasser retten, der Hund konnte nicht gerettet werden. Der FC Thun ist Schweizer Meister zum ersten Mal in der Vereinsgeschichte. Die Entscheidung fiel beim 3:0-Sieg des FC Sion in St. Gallen. Die Thun-Fans haben die entscheidende Partie beim Public Viewing in der eigenen Stockhorn Arena verfolgt und auch Thun-Torhüter Niklas Steffen war dabei.
3: Mega schön, sind so viele Leute gekommen, mit uns den Match zu schauen und umso schöner, dass wir es jetzt endlich feiern können. Mit dem hat niemand gerechnet, niemand hat uns das zutraut und das ist mehr als verdient. Und ja, ich bin wirklich stolz auf die ganze Mannschaft.
1: In den weiteren Spielen heute verlieren die Grasshoppers gegen Servette mit 0:2 und der FC Lugano gewinnt mit 1:0 gegen die BSC Young Boys.
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1: Die Themen haben heute Schlagzeilen gemacht. Guten Abend.
2: Im Fall des Erpressungsversuchs gegen den Babynahrungshersteller Hipp haben die österreichischen Ermittler einen Verdächtigen festgenommen. Es handelt sich um einen 39-jährigen Mann, wie die Staatsanwaltschaft mitteilt. Der Verdächtige sei in Österreich festgenommen worden und werde derzeit verhört, heißt es von der Polizei. Nähere Angaben zur Identität des Verdächtigen macht die Polizei nicht, da die Ermittlungen noch laufen.
1: Ein Großbrand in der Gemeinde Langnau im Emmental ist in der Nacht ausgebrochen und noch immer nicht ganz gelöscht. Laut der Kantonspolizei Bern sind zwei Mehrfamilienhäuser und ein Nebengebäude im Ortsteil Bärau in Brand geraten. Die Bewohner konnten die Gebäude selbstständig verlassen, verletzt wurde niemand.
2: Angriffe gegen Kliniken und Helfer. In den vergangenen 10 Jahren zählten die Vereinten Nationen und Hilfsorganisationen fast 10.000 Angriffe auf Gesundheitseinrichtungen und Personal. Heute ist der 10. Jahrestag der Resolution 2286 des UNO-Weltsicherheitsrates. Mit der haben sich die Länder verpflichtet, medizinisches und humanitäres Personal sowie deren Infrastruktur zu schützen. 10.000 Angriffe gab es in den vergangenen 10 Jahren trotzdem. Die Staaten hätten bei ihrer Verpflichtung versagt, sagt ein Sprecher des Internationalen Komitees vom Roten Kreuz.
1: Der FC Thun ist Schweizer Meister zum ersten Mal in der Vereinsgeschichte. Die Thun-Fans haben die entscheidende Partie des FC St. Gallen gegen den FC Sio beim Public Viewing in der eigenen Stockhorn Arena verfolgt. Auch Mittelfeldspieler Leonardo Bertone war dabei.
3: Vor irgendwie ein paar Jahren sind wir noch abgestiegen, nachher schwierige Jahre Challenge League zurückgekommen als Aufsteiger. Und das Jahr auch nicht sehen kann, werden die Titel am meisten holen.
4: Und jetzt, wie geht es weiter?
3: Jetzt genießen und auf sich zukommen.
1: In den weiteren Spielen verlieren die Grasshoppers gegen Servette mit 2-0 und der FC Lugano gewinnt mit 1-0 gegen die BSC Young Boys.
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1: Die Themen haben heute Schlagzeilen gemacht. Guten Abend.
2: Im Fall des Erpressungsversuchs gegen den Babynahrungshersteller Hipp haben die österreichischen Ermittler einen Verdächtigen festgenommen. Es handelt sich um einen 39-jährigen Mann, wie die Staatsanwaltschaft mitteilt. Der Verdächtige sei in Österreich festgenommen worden und werde derzeit verhört, heißt es von der Polizei. Nähere Angaben zur Identität des Verdächtigen macht die Polizei nicht, da die Ermittlungen noch laufen.
1: Ein Großbrand in der Gemeinde Langnau im Emmental ist in der Nacht ausgebrochen und noch immer nicht ganz gelöscht. Laut der Kantonspolizei Bern sind zwei Mehrfamilienhäuser und ein Nebengebäude im Ortsteil Bärau in Brand geraten. Die Bewohner konnten die Gebäude selbstständig verlassen, verletzt wurde niemand. Auf dem Zürichsee vor Lachen im Kanton Schwyz hat ein Boot gebrannt. Beim Ausbruch des Feuers befanden sich 5 Personen und ein Hund an Bord, teilt die Kantonspolizei Schwyz mit. Die Personen konnten sich mit einem Sprung ins Wasser retten, der Hund konnte nicht gerettet werden. US-Präsident Donald Trump möchte einen Plan des Irans für ein Ende des Kriegs prüfen. Allerdings kann er sich nicht vorstellen, dass dieser Plan akzeptabel sein werde, schrieb Trump auf seiner Plattform Truth Social. Zugleich warnte er, es bestehe weiter die Möglichkeit, den Iran wieder anzugreifen, sollte sich die iranische Führung falsch verhalten. Der FC Thun ist Schweizer Meister zum ersten Mal in der Vereinsgeschichte. Die Entscheidung fiel beim 3:0-Sieg des FC Sion in St. Gallen. Die Thun-Fans haben die entscheidende Partie beim Public Viewing in der eigenen Stockhorn Arena verfolgt und auch Thun-Torhüter Niklas Steffen war dabei.
3: Mega schön, sind so viele Leute gekommen, mit uns den Match zu schauen und umso schöner, dass wir es jetzt endlich feiern können. Und mit dem hat niemand gerechnet, niemand hat uns das zutraut und das ist mehr als verdient. Und ja, ich bin wirklich stolz auf die ganze Mannschaft.
1: In den weiteren Spielen heute verlieren die Grasshoppers gegen Servet mit 0:2 und der FC Lugano gewinnt mit 1:0 gegen die BSC Young Boys.
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1: Die Themen haben heute Schlagzeilen gemacht. Guten Abend.
2: Im Fall des Erpressungsversuchs gegen den Babynahrungshersteller Hip haben die österreichischen Ermittler einen Verdächtigen festgenommen. Es handelt sich um einen 39-jährigen Mann, wie die Staatsanwaltschaft mitteilt. Der Verdächtige sei in Österreich festgenommen worden und werde derzeit verhört, heißt es von der Polizei. Nähere Angaben zur Identität des Verdächtigen macht die Polizei nicht, da die Ermittlungen noch laufen.
1: Ein Großbrand in der Gemeinde Langnau im Emmental ist in der Nacht ausgebrochen und noch immer nicht ganz gelöscht. Laut der Kantonspolizei Bern sind zwei Mehrfamilienhäuser und ein Nebengebäude im Ortsteil Bärau in Brand geraten. Die Bewohner konnten die Gebäude selbstständig verlassen, verletzt wurde niemand.
2: Der Vulkan Mayon auf den Philippinen ist aktiv geworden und hat seine Umgebung mit dicker Asche bedeckt. Insgesamt seien seit gestern 52 Dörfer rund um den Vulkan davon betroffen, melden die Behörden laut der Agentur PNA. Feuerwehren und Hilfstrupps wurden in die Region geschickt, um die Bevölkerung zu unterstützen. Der Mayon ist ein rund 2500 Meter hoher Vulkan auf den Philippinen. Seit Beginn des Jahres zeigt er erhöhte Aktivität.
1: Der FC Thun ist Schweizer Meister zum ersten Mal in der Vereinsgeschichte. Die Thun-Fans haben die entscheidende Partie des FC St. Gallen gegen den FC Sio beim Public Viewing in der eigenen Stockhorn Arena verfolgt. Auch Mittelfeldspieler Leonardo Bertone war dabei.
3: Vor irgendwie ein paar Jahren sind wir abgestiegen, nachher schwierige Jahre Challenge League zurückgekommen als Aufsteiger. Und das Jahr auch nicht gesehen kann, werden die Titel am meisten holen.
4: Und jetzt, wie geht's weiter?
3: Jetzt genießen, einfach genießen und auf sich zukommen.
1: In den weiteren Spielen verlieren die Grasshoppers gegen Servette mit 2-0 und der FC Lugano gewinnt mit 1-0 gegen die BSC Young Boys.
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